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1: Schönen Freitag, LOL, Roffel, HDL, das sind so unsere Ausdrücke aus der Teenie-Zeit. Und wir haben für euch natürlich jeden Morgen wieder Sätze, die nur 2000er-Fans verstehen. Und die bringt Steffi Schaller mit aus dem absolut Top 2000er-Nachmittag.
2: Schönen guten Morgen. Mohammed aus Fulda hat uns einen geschickt heute, das ist in Hessen. Burn mir das auf CD.
1: Ja, wir haben alles uns auf CDs geburnt. Auch geiler Satz. Burn. Ja. Hast du Burn benutzt?
2: Nee, ich habe aber, das ist voll der Burner benutzt. Also ein bisschen abgewandelt. Wenn das einfach richtig geil war, dann war das halt ein Burner.
1: Ich behaupte auch, Burner ist ein 2000er Jugendwort. Ja, das hat man, glaube ich, davor nicht gesagt. Burn mir das auf CD. Welche Sätze, die nur wir 2000er-Fans verstehen, kennt ihr noch? Eure Sätze auch nächste Woche dann immer um 10 nach 6 und um 10 nach 8 hier auf Absolut Top 2000er auf dem einzigen 2000er-Sender Deutschlands.

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Wer die 2000er liebt und fühlt, ist genau richtig hier. Schönen 29. Mai, euer Morgen auf Absolut Top 2000er. Ich bin der Dino und für euch habe ich immer eine selbstgeschriebene 2000er Musikbibel. Und so kamen vier Brüder und zwei Schwestern zusammen und sprachen: Nicht der Zweifel verändert die Welt, sondern der Mut zu glauben. Das Gebot der Stunde von Broses. I Believe im besten Mix der 2000er.

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15: Um diese Zeit stehen wir manchmal vor dem Spiegel und sagen uns:
16: Ich habe heute leider kein Foto für dich.
15: Es ist 7 Uhr, aber glaubt mir, um 8 werdet ihr safe ein Foto von Heidi bekommen. Ganz fresh starten wir rein um 10 nach 7 mit Bumfunk MCs. Crack It, Something Going On. Ich bin der Dino, kommt gut rein in den Freitag. Das ist Black Eyed Peas für ein gutes Gefühl.

0: Mit viel Power in den Freitag. Hier ist euer Morgen auf dem einzigen 2000er Sender Deutschlands. Mit mir, der Dino. Und mit vielen crazy Erinnerungen machen wir weiter um 20 nach 7 mit Kollegen Ivo.
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3: Wir haben geheult vor Lachen. Telefonstreiche war das Ding in den 2000ern. Vor allem mit Marco Fono. Die beste Website ever. Und es war egal, ob Nachbarn oder Eltern von Freunden. Wir haben alle geprankt. Zum Beispiel mit ihr hier.
4: Ja, guten Tag. Hier ist Sonja Schneider. Ist der Kevin da?
3: Wer es nicht mehr kennt, es war eine Website, da konnte man jede Festnetznummer von anrufen, dann so aus Themen auswählen und dann die vorgefertigten Sätze abdrücken, um damit jemanden zu pranken. Und ich weiß auch genau, der Puls war immer auf 180. Man durfte nicht zu lange warten, aber man durfte auf keinen Fall auch irgendwas Falsches drücken. Also Marco Fono, bestes Hobby in den 2000ern. Und vorbei war es dann immer, wenn eine sehr schwere Frage kam und man so, drück den hier, drück den.
4: Sonja Schneider.
3: Nein, nein.
4: Oh, tut mir leid, aber das ist privat.
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3: Das sind die Stimmen und die Gesichter der 2000er. Gleich Nelly Furtado mit Promiscuous. Das ist die Zeitreise zurück in unsere Jugend. Lieben wir. Jetzt um 7:30 mit Shakira. Hips don't lie. Ich bin der Dino. Schönen 29. Mai.
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Keine Zeit ist so verrückt wie die 2000er und deshalb zelebrieren wir das hier auf eurem Morgen mit dem besten Mix der 2000er um 20.08 Uhr. 2006 kam Borat in die Kinos. Ich war 15, natürlich im Kino. Ich habe geschrien vor Lachen. Ich bin gebürtig aus Bosnien und deshalb hat mir sehr gefallen, wie er sich über Osteuropa lustig gemacht hat. Da bekam ich so ein paar Balkan-Flashbacks. Der Humor war schon hardcore. Ich weiß jetzt nicht, ob der Film vielleicht schlecht gealtert ist. Muss ich am Wochenende mal ausprobieren. Und genauso sexy wie der Borat-Badeanzug für uns Männer war dieser heiße Club-Sound von Nelly Furtado. Jetzt ausrasten mit Promiscuous, nur auf absolut Top 2000er.

0: Gleich 8 Uhr auf dem einzigen 2000er Sender Deutschlands. Die Fahrt zur Arbeit ist manchmal eine Achterbahnfahrt.
1: Okay, let's go.
0: Mal hat man viele grüne Ampelphasen, mal viele rote. Ab und zu sind die Straßen freier, weil viele im Homeoffice heute am Freitag sind. Und manchmal sind sie bumsvoll. Life is a Rollercoaster, vor allem morgens. Jetzt gut reinstarten mit Absolut Top 2000er. Ich bin der Dino und hier ist Ronan Keating.

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8: Diese Playlist täglich einschalten und...
9: Wir freuen uns.
10: Schauen wir mal, was wird.
11: Was wird?
8: Es wird geil, wie immer. Justin Timberlake habe ich zum Beispiel für euch mit My Love um 10 nach 8. Und vorher Avril Lavigne, Herzschmerz meets Rock. My Happy Ending. Ich bin der Dino. Kommt gut rein in den Freitag.
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0: Schönen Freitag, LOL, Roffel, HDL, das sind so unsere Ausdrücke aus der Teenie-Zeit. Und wir haben für euch natürlich jeden Morgen wieder Sätze, die nur 2000er-Fans verstehen. Und die bringt Steffi Schaller mit aus dem absolut Top 2000er-Nachmittag.
1: Einen schönen guten Morgen. Mohammed aus Fulda hat uns einen geschickt heute, das ist in Hessen. Burn mir das auf CD.
0: Ja, wir haben alles uns auf CDs geburnt. Auch geiler Satz. Burn. Ja. Hast du Burn benutzt?
1: Nee, ich habe aber, das ist voll der Burner benutzt. Also ein bisschen abgewandelt. Wenn das einfach richtig geil war, dann war das halt ein Burner.
0: Ich behaupte auch, Burner ist ein 2000er Jugendwort. Ja, das hat man, glaube ich, davor nicht gesagt. Burn mir das auf CD. Welche Sätze, die nur wir 2000er-Fans verstehen, kennt ihr noch? Eure Sätze auch nächste Woche dann immer um 10 nach 6 und um 10 nach 8 hier auf Absolut Top 2000er, auf dem einzigen 2000er-Sender Deutschlands.

0: Ihr steht jeden Morgen vor dem Spiegel, natürlich im Hintergrund der beste Mix der 2000er. Und so um kurz vor 8:30 wisst ihr immer noch nicht, was ihr anziehen sollt. Wir haben 2000er-Fans auf Festivals getroffen. Was ist denn so für euch der 2000er-Style?
1: Es war schon auch ein bisschen skinny, jeans-coded, würde ich sagen. Sehr viel, ich weiß nicht, bauchfrei, sehr locker.
0: Wem das ein bisschen zu bunt ist, es gab ja auch noch eine Emo-Phase. Vielleicht heute mal den Nietengürtel auspacken, mal die Schminke ein bisschen dunkler, auch wenn Männer mal schwarze Fingernägel und dann geht's ab. Gemeinsam mit Evanescence hier auf Absolut Top 2000er. Bring me to life.

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1: Diese Musik macht gute Laune zum Frühstück, jetzt um 9:30. Wir haben für euch Amy McDonald, das ist Mr. Rock'n'Roll, nach 2 Hits und vorher sexy Latina Jennifer Lopez mit Let's Get Loud. Loud ist ein gutes Stichwort für mich, im Studio für euch der Dino.

0: Sind Millennials, so wie ich, mit Ü30, sind wir zu alt, um zu feiern? Da sage ich nur...
1: Kann es sein, dass du dumm bist oder sowas?
0: Ganz ehrlich, wir zeigen der Generation Z, wie Feiern überhaupt geht. Und deshalb schaue ich mal für euch, was so 2000er-mäßig abgeht in ganz Deutschland. Wir haben morgen den Spring Break 90er, 2000er Open Air im Lustgarten Potsdam. Wir bleiben in Potsdam, morgen auch die große Beach Party im Strandbad Babelsberg. Und wenn wir nach NRW schauen, da haben wir morgen die Bravo-Hits-Party, LA Club Langenfeld. Also wir 2000er-Fans wissen, wie Feiern geht. Auch morgens, wir kommen jetzt gut gelaunt rein mit Partymucke von Caesars. Es ist kurz vor 9. Jerk It Out auf absolut Top 2000er. Einen schönen Freitag allen.

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17: Am 29. Mai mit mir der Dino. Gleich nach zwei Hits habe ich für euch die frühere deutsche Hauptstadt. Bonn. Jovi. Na, Bock auf noch mehr krasse Jokes?
18: Halt, stopp! Jetzt reicht es.
17: Okay, bevor ihr It's My Life hört, ist Alcazar dran. Crying at the Discotheque. Macht Bock am Freitagmorgen.
18: Nein, jetzt fick ich.

2000er Sender Deutschlands, 10 nach 9 gleich. Die 2000er waren für viele Kindheit oder die Pubertät. Heute als Erwachsener denke ich mir oft, wie geil es ist, sein eigenes Geld einfach so auszugeben, wie man will. Wisst ihr, was ich meine? Man steht im Supermarkt, man denkt sich, ich kann jetzt einfach kaufen, was ich will. Ich muss nicht betteln oder heulen, wenn ich einen Schokoriegel oder eine Popcorn-Zeitschrift möchte. Oder einfach, den Urlaub kann ich jetzt einfach selbst aussuchen. Nicht jedes Jahr auf denselben Campingplatz oder dieselben Familienmitglieder jeden Sommer besuchen. It's my life. So nämlich. Nur hier auf Absolut Top 2000er von Bon Jovi. Lizzie.

Immer mit einem guten Gefühl und motiviert ab 6 Uhr morgens hier rein starten. Das ist euer Morgen. Ich bin der Dino mit dem besten Mix der 2000er. Ich habe gleich Safri-Duo für euch. Played Alive kam im Oktober 2000 raus. Und ich schaue ja täglich für euch in Zeitschriften rein. So Popcorn, Bravo, Jam und so weiter. Und die Titelseiten sind schon verrückt. Im Oktober 2000 wurde über die erste Big Brother Staffel diskutiert. Alle Bewohner im Check. Top- und Flop-Liste. Und auf dem Titel daneben Eminem, der uns einen Mittelfinger zeigt und die Überschrift Kein Respekt. Eminem US Live Show ohne Scham und Gnade. Ohne Scham und Gnade, das passt zu mir. Guten Morgen hier auf Absolut Top 2000er.

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15: Spürt ihr ihn schon? Den Freitag. Jetzt schon Wochenendstimmung. Obwohl wir erst 9:30 haben. Freut euch gleich auf Sonic und Sky. Ich bin der Dino. Wir geben jetzt Vollgas mit Rihanna upon the Replay.
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16: Der

0: Freitagsstimmung um kurz nach 9:30 bei der Arbeit.
1: Yeah! 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
0: Schönen 29. Mai auf Absolut Top 2000er. Entweder ist der Freitag bei der Arbeit im Büro, in der Werkstatt oder ne, beim

Varianten von mir aus. Entweder ist es wild, pervers oder extrem chillig. Ist so ein anderer Vibe einfach heute. Eine ganz besondere Stimmung macht auch dieser Hit. Klingt irgendwie melancholisch, aber irgendwie auch mega euphorisch. Jetzt auf dem einzigen 2000er Sender Deutschlands. Macht euch ready für den Freitag. Sonique und

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Leute, hoffe, ihr hattet insgesamt eine schöne Woche. Den Freitag genießen wir jetzt im besten Mix der 2000er mit einem Auszug aus meiner selbstgeschriebenen 2000er Musikbibel. Und es geschah unter flackernden Lichtern, dass die Nacht schwer wurde von Bass, Blicken und unausgesprochenen Verlangen. Das Gebot der Stunde, jetzt von Akon und Eminem, Smack That um kurz vor 10. Ich bin der Dino, kommt gut rein.

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6: Heute ist euer Lieblingstag, Leute. Nicht weil Freitag ist, sondern weil mal wieder die fetteste 2000er Playlist aus dem deutschen Radio läuft. Ever findet, glaube ich, sogar auch Mr. Worldwide Pitbull und scheppert euch hier um kurz nach 10. I know you want me. Kalle Ocho rüber. Ich bin Ivo, Hallöchen, und wünsche euch einfach nur einen grandiosen Vormittag jetzt mit Pink und Just

Ich bin mir sicher, dass ihr viel besser und produktiver hier auf euren tausenden Tastaturen in ganz Deutschland rumhämmert, wenn der beste Mix der 2000er läuft. Vor allem mit so einem lässigen Beat hier von Melanie Fiona und ihrem Hit Monday Morning. Ey, da macht das Arbeiten doch mit absolut Top 2000er direkt wieder so

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11: Ich bin's, Ivo. Hallöchen. Leute, wollt ihr mal kurz eure ganzen Arbeitskollegen zusammenrufen?
12: Silvana, Sarafina, Estefania, Kelenta, Loredana, Sarah J.
11: Ja, genau. Ne, damit keiner um kurz nach halb elf hier Usher mit seinem lässigsten R&B-Hit You Remind Me verpasst. Wobei Anastasia, die hört man mit ihrer Brecherstimme sowieso bis zum Ende vom Flur. Hier ist Paid My Dues.

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Morgens, kurz vor 11 in Deutschland und der beste Mix der 2000er klingt schon wieder wie so ein Frühstückchen zum Anbeißen mit zart schmelzenden Beats. Hier ist absolut Top 2000er mit Call Me Calais und Bubbly.

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16: Das ist wirklich so ein Song, da habe ich mir in meiner Jugend nochmal überlegt, doch Popstar zu werden, ja, statt die Schule fertig zu machen. Ruby von den Kaiser Chiefs. Gott, wäre ich da gern Luftgitarrist geworden in der Band. Die fühlen wir zusammen nochmal um kurz nach 11. Ich bin Ivo, hallöchen, und wünsche euch einen fantastischen Freitag. Macht's euch nett, jetzt mit dem Black Eyed Peas und Shut Up.

Es ist Freitagvormittag. Auf jeden Fall nicht zu früh für die Wochenendplanung. Ja, falls ihr Bock auf ein bisschen Poolparty-Vibes habt, wie in unseren liebsten amerikanischen Jugendfilmen überall. Morgen feiert Deutschland den echten 2000er-Sound direkt weiter. Zum Beispiel auf der Spring Break Open Air Party mit DJ Magic Mike Fire. Geiler Name. In Potsdam, Brandenburg oder bei der Bravo Hits Party in Langenfeld in Nordrhein-Westfalen. Das geht hier überall so im ganzen Land. Und natürlich feiert ihr jeden Tag, den ganzen Tag hier auf Absolut Top 2000 damit.

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2: Wer von euch ist urlaubsreif? Leute, ja, habt ihr den Bus nach Rimini oder Lorette Mar vielleicht auch gerade verpasst, um euch bei irgendeiner Abifahrt noch mitzuschmuggeln? Ich sag's euch, echte Erholung bekommt ihr eh besser hier um kurz nach 23:30 mit Walking Away von Craig David. Herrlich. Oder wollt ihr doch lieber steil gehen? Ist kein Problem. Ich bin Ivo und hau euch direkt hier erstmal Toxic rein von Britney Spears.

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1: Vielleicht habt ihr schon fast vergessen, dass es diesen Hit auch noch gibt, ja? Wie spielt euch eure CD-Ständer aus der Teenie-Zeit rauf und runter? This is the Life auf Absolut Top 2000er mit Amy McDonald hier im besten Mix der 2000er. 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
4: Ich bin's, Ivo. Hallöchen. Und ich hab schon Pipi in die Hose vor Aufregung, weil ich mich auf diesen Partybanger wirklich schon seit heute Morgen freue. Ja, House Music, die wir alle gefeiert haben, als gäbe es keinen Morgen mehr, gab's natürlich von The Disco Boys und gibt's hier um kurz nach 12 wieder mit For You. Leute, das wird schön. Pipi in die Augen, jetzt mit Big City Life. Ein wunderschöner von Matterfix.
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0: Wäre geil, wenn wir heute einfach mal so unerwartet früher Arbeit aus hätten. Ja, wie früher auch Schule, wenn der Sportlehrer einfach keinen Bock mehr hatte. Ja, da wäre jetzt schon wieder ein bisschen Zeit für Assi-TV. All the Right Moves, das war der Soundtrack von Die Trovatos. Detektive decken auf mein RDL. Ob sich One Republic das gewünscht hätten?
1: Definitiv nein.
0: So. 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
9: Dance Hall, das bedeutet für uns alle Sean Paul. Den King of Dance Hall Party Mucke bekommt ihr bei uns auch mal direkt auf dem Freitagmittag um kurz nach 12:30 mit Get Busy. Ay, Papi. Sean Paul, ich bin Ivo. Hallöchen und lass sie erstmal Dante Thomas laufen. Gönnt euch, Freunde, hier ist Miss California.

Absolut top. 2000er hier, Leute. Wer nach dem Germany's Next Topmodel Finale gestern noch nicht genug hat von Nicole Scherzinger, die war auch zu Besuch, ihren für mich wirklich geilsten Hit ever. Zusammen mit den Pussycat Dolls. Und sogar auch noch mit Snoop Dogg mit am Start. Buttons bekommt ihr jetzt hier nochmal im besten Mix der 2000er.

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6: Ich bin's, Ivo. Hallöchen. I'm with you von Avril Lavigne habe ich um kurz nach eins für euch. An diesem Freitagmittag, ja, wilde Geburtstagswoche war das bisher. Miley Cyrus hatte, Selena Gomez, Kobe Calais, Kylie Minogue und auch André 3000 von Outkast ist am Mittwoch 51 geworden, Freunde. Wild. Darauf nochmal ein feierliches Hey, ja!

Flashback-Alarm, Freunde, dieser absolute Top 2000er versetzt uns ein bisschen zurück in unsere Teenie-Zeit. Ja, der ist Herzschmerz, Wutausbruch und einfach Hormone in einem Gives You Hell. 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
2: Wir reiten hier ein bisschen wie auf dem Tigerentenclub Rodeo zusammen ins Wochenende um kurz nach halb zwei mit der perfekten Welle von Juli. Yes! Ich bin Ivo, Hallöchen, und ich habe Bock, hier mit euch ein bisschen Spaß zu haben. Ja, das ist wichtig. Schön, dass ihr alle dabei bleibt. Don't stop the music. Ja, das ist das Motto. Hier ist Rihanna.

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0: Leute, ich muss mal sagen, ich finde das wirklich stark, dass so viele von euch auch immer unsere absolut Top 2000er hier mit singen, wie die Kerstin aus Kerken auch in Nordrhein-Westfalen.
1: Ja, weil das sehr unterhaltsam ist und weil das der einzige Radiowender ist, der die ganzen tollen Songs der 2000er rauf und runter spielt. Und damit verbinden wir halt auch eine wahnsinnig tolle Zeit, die Jugendzeit, und viele Erinnerungen sind damit verknüpft. Und es macht einfach Spaß zu hören und auch mitzusingen.
0: Ja, und dann wird das umso mehr hier ein schöner Tag, Leute. Beautiful Day läuft jetzt hier im Best Mix der 2000er für euch mit U2. Aha.

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4: So viele einmalige Stimmen bekommt ihr auch diese Stunde hier wieder um die Ohren getrellert. Gabriella Chill Me um 1:15 ist eine Wucht mit ihrem Happy Song Sweet About Me. Dann kommen noch bestimmt 5, 6, 7 andere Raketenstimmen um die Ecke. Und wir gehen erstmal rein mit der Oberrakete Alicia Keys und einem meiner ersten alleine Autofahren-Hits von ihr, Empire State of Mind. Ich bin Ivo. Hallöchen. Abfahrt, Freunde.

Freitag machen ja viele immer früher Feierabend. Gedanklich haben wir noch diesen Sound im Kopf. Schule aus! Leute, ist das jetzt der Song schon, bei dem ihr euch von eurer Chefin verabschieden müsst? Wie schade. Huberstank untermalen das jetzt mal ein bisschen herzzerreißend, melodramatisch mit ihrem absolut Top 2000er The Reason. Und dann nicht vergessen, im Auto wieder einzuschalten, Freunde. Hier ist Deutschlands einziger 2000er Sender.

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9: Bock aufs Leben, Bock auf gute Vibes, ja, und noch mehr Bock auf den echten 2000er Sound. Den bekommt ihr nur hier mit mir, Ivo. Und Are You Gonna Be My Girl von Jet um kurz nach drei, nachdem euch Nelly Furtado aber erstmal sogar auch noch Bock auf Party macht mit ihrem Firebanger Man Eater.

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too short. Ihr kriegt hier scheinbar gar nicht genug vom besten Mix der 2000er, weil 2000er Partys, die poppen hier wirklich überall im ganzen Land aus dem Boden, wie Boybands damals in unserer Jugend im Strandbad Babelsberg. In Brandenburg ist das, steigt morgen eine 2000er Party. Dann auch in Nordrhein-Westfalen die Bravo Hits Party in Langenfeld. Und mit absoluter 2000er ist ja sowieso immer den ganzen Tag 2000er Party irgendwie. Viva la vida, Freunde!

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5: Ich freue mich sehr, dass ihr da seid. Hi, es ist Freitagnachmittag. So langsam geht es Richtung Wochenende. Es ist 3. Ich bin Steffi. Ich habe gleich Dear Mr. President. So eine schöne Ballade von Pink für euch nach 2 Songs. Und vorher noch NSYNC mit einem damals noch Justin Timberlake, der ausgesehen hat wie ein Schaf ein bisschen mit diesen krassen Locken.

10 nach 3, der beste Mix der 2000er. Hallo, schönen Freitagnachmittag wünsche ich euch. Was habt ihr in den 2000ern so gemacht? Wahrscheinlich gerade so Abschlussprüfungen, einfach mal Freiheit gelebt, einfach mal Party gemacht, Glitzerhüllen gekauft, Hüftschüns getragen. Und während wir all diesen Nonsens gemacht haben, hat sie, Pink, sich schon mit den ganz Großen angelegt und hat überhaupt keine Scheu gehabt, denen auf die Füße zu treten. Dear Mr. President, Pink auf absolut Top 2000er. Großartiger Song.

0: Es ist wirklich krass, wohin ihr uns überall mitnehmt, wo ihr überall Absolut Top 2000er hört. Hi, schönen Freitagnachmittag, 3:50. Die Michaela hat uns eine Nachricht geschickt, wahrscheinlich unsere Hörerin, die aktuell am weitesten weg wohnt.
1: Also wir leben seit 4 Jahren hier in Sierra Vista, Arizona. Wir haben uns eine kleine Farm aufgebaut, mein Mann und ich. Euren Kanal habe ich kennengelernt, als ich im Februar in Deutschland war. Mein Neffe, seine Frau, hat ihn immer gehört. Wir waren dort eingeladen zur Hochzeit und er hat mir echt super gut gefallen, weil ihr immer viele Lieder spielt, die meine Eltern früher mal angehört haben.
0: Und dann hast du uns bis in die USA mitgenommen. Michaela, so schön. Herzlich willkommen in der Absolut Top 2000er Community und lieben Dank für dieses krasse Lob. Ihr könnt uns weltweit überall mit hinnehmen, egal wo ihr gerade seid, einfach über den Webstream oder die Absolut Radio App über euer

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20: Hi Pia, hi, ich bin Steffi. So langsam Richtung Wochenende am Freitagnachmittag mit Nio. So eine schöne Ballade. So sick, habe ich gleich für euch. Und vorher noch Natasha Bedingfield. Der berühmte Chor in Unwritten haben Natasha gesungen, ihre Schwester und ihre beste Freundin. Weil für einen professionellen Background-Chor damals kein Geld da war. Und dann wurden sie belohnt mit diesem Hit.
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10:30, Freitagnachmittag. Auf Absolut Top 2000er. Um diese Uhrzeit hatten wir den Schulranzen ins Eck geknallt, haben uns aufs Bett gelegt und die Stereoanlage angemacht. Oder vielleicht den MP3-Player. Und vielleicht war da so eine traurige Playlist drauf, damit wir uns richtig schön in unserem jugendlichen Schmerz und unserem Unverständnis der Welt wälzen konnten. Da war dann James Blunt drauf oder Mario Winans oder der hier von Neo. So sick.

Freitagnachmittag, 10 vor 4, vielleicht seid ihr unterwegs da draußen und steht vielleicht hier und da im Stau Richtung Wochenende oder vielleicht habt ihr auch Ferien. Bayern und Baden-Württemberg haben gerade Pfingstferien, da wird jetzt gerade die nächste Reisewelle rollen. Ich habe die perfekte Musik dafür, dass eure Nerven nicht zu sehr belastet. Follow me, Anke Cracker auf Absolut Top 2000er.

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12: Gleich habe ich eine geile Clubnummer für euch. Für Freitagnachmittag, so kurz vor Wochenende. Perfekt. Glamorous. Fergie featuring Ludacris nach zwei Songs. Und vorher noch die wundervolle Stimme von Adam Levine von Maroon 5. Der war sicher auf irgendeiner selbstgebrannten CD von euch drauf, wo drauf stand, mit Edding, Sommer 2004, Final neu oder so.

10 nach 4. Freitagnachmittag auf Absolut Top 2000er in der Zeit, in der es am coolsten war, je kleiner das Handy war. Wenn das so klein war, dass man es quasi so gerade noch so in die Handfläche legen konnte und mit der Pinzette eigentlich schon diese Tasten drücken musste, weil die so winzig waren, dann war es cool. Und am allercoolsten war es, wenn das auch noch mit Glitzer-Strasssteinchen drumrum beklebt war. Glamour, Glamour. Glitzer, Glitzer, Bling, Bling. Glamorous. Fergie featuring Ludacris auf Absolut Top 2000.

0: Freitag, 3:50. Wir sprechen alle so ein bisschen eine Geheimsprache, wir 2000er-Fans. Ivo mit dem Flashback.
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2: Wir haben geheult vor Lachen. Telefonstreiche war das Ding in den 2000ern. Vor allem mit Marco Fono. Die beste Website ever. Und es war egal, ob Nachbarn oder Eltern von Freunden. Wir haben alle geprankt. Zum Beispiel mit ihr hier.
3: Ja, guten Tag. Hier ist Sonja Schneider. Ist der Kevin da?
2: Wer es nicht mehr kennt, es war eine Website, da konnte man jede Festnetznummer von anrufen, dann so aus Themen auswählen und dann die vorgefertigten Sätze abdrücken, um damit jemanden zu pranken. Und ich weiß auch genau, der Puls war immer auf 180. Man durfte nicht zu lange warten, aber man durfte auf keinen Fall auch irgendwas Falsches drücken. Also Marco Fono, bestes Hobby in den 2000ern. Und vorbei war es dann immer, wenn eine sehr schwere Frage kam und man so, drück den hier, drück den.
3: Sonja Schneider.
2: Nein, nein.
3: Oh, tut mir leid, aber das ist privat.
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12: Kurz nach halb vier. Nee, stimmt gar nicht. Kurz nach halb fünf ist es schon. Ach krass. Ich habe gar nicht gemerkt, wie die Zeit vergangen ist. Heute Freitagnachmittag. Hi, ich bin Steffi. Vielleicht geht es euch auch so. Vielleicht seid ihr ja schon mittendrin, so Richtung Wochenende. Wenn nicht, dann bringen wir die letzten Stunden auch noch miteinander rum mit Rihanna und Disturbia. Gleich nach zwei Songs. Und das hier ist der bekannteste von Lady Gaga. Zu Recht. Geile Nummer.
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10:30 auf Absolut Top 2000er Freitagnachmittag. Wann habt ihr das letzte Mal eine Nacht so richtig durchgefeiert? Seid erst bei Morgengrauen, im Morgengrauen nach Hause geschlichen? Vielleicht so ganz leise euch reingeschlichen, damit die Eltern das nicht mitkriegen? Vielleicht auch noch so, dass die Eltern vielleicht sogar schon am Frühstückstisch gesessen sind und das dann halt doch mitbekommen haben. Danach klingt dieser Song, Disturbia, Rihanna. Würde ich heute gar nicht mehr durchhalten. An Silvester liege ich schon um 12:30 im Bett. Hallo.

0: 10 vor 5 auf Absolut Top 2000 am Freitagnachmittag. Gibt's Dinge, die ihr aus diesem Jahrzehnt vermisst?
1: Kein Social Media tatsächlich, analoge Handys, wie es früher war. Man ist mehr draußen, man ist mehr unterwegs und hängt nicht so viel zu Hause am Handy rum.
2: Dieses Vanille-Deo, mega, das vermisse ich total, muss ich sagen, dass das alle tragen.
3: Gameboy und allgemein die Musik.
4: Es gab so viele Highlights, die man einfach gesammelt hat, wie zum Beispiel Diddleblätter oder die Furbies. Und es war einfach alles special.
0: Oh, geil. Ich fühle und rieche alles da dran. Geil, danke für diese Flashbacks. Die könnt ihr jetzt gleich nochmal so richtig deep fühlen bei Hammer. Culture Candela auf Absolut Top 2000er.

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17: Freitagnachmittag, seid ihr drin am Wochenende? Dann genießt es schon. Wenn noch nicht, dann bin ich bei euch. Wir kriegen das hin. Wa? Mario Winans habe ich gleich ganz entspannte Nummer featuring Enya. I don't wanna know. Nach zwei Songs. Und der hier klingt schon sehr nach Party-Wochenende. Guru Josh Project. Infinity 2008.

0: Schönen Feierabend, so langsam Richtung Wochenende am Freitag auf Absolut Top 2000er. Jeden Tag haben wir in der Früh für euch Sätze, die nur 2000er-Fans verstehen können. Bei Dino kurz nach 6 und kurz nach 8. Und heute kam der Satz von euch. Mohammed aus Fulda hat uns einen geschickt heute, das ist in Hessen. Burn mir das auf CD.
1: Ja, wir haben alles uns auf CDs geburnt. Auch geiler Satz. Burn. Ja. Hast du Burn benutzt?
0: Nee, ich habe aber, das ist voll der Burner benutzt. Also ein bisschen abgewandelt. Wenn das einfach richtig geil war, dann war das halt ein Burner.
1: Ich behaupte auch, Burner ist ein 2000er Jugendwort. Welche Sätze, die nur wir 2000er Fans verstehen, kennt ihr noch? Eure Sätze auch nächste Woche dann immer um 10 nach 6 und um 10 nach 8 hier auf Absolut Top 2000er auf dem einzigen 2000er Sender Deutschlands.

0: Wie kann das denn sein? Das ist ja wohl nicht möglich. Es ist 6:10 auf Absolut Top 2000er Freitagnachmittag. Die Marion aus Eppingen in Baden-Württemberg hat sich einen Mietwagen genommen und da war erstmal gar nicht so, wie sie sich das gewünscht hat. Dann hat sie es geändert.
1: Stell dir vor,

0: natürlich mein Favorit, absolut top. Drinne gelassen, Auto wieder abgegeben. Ne?
1: Oh Mario, du bist so großartig. Ich danke dir sehr dafür. Deine Provisionsgage verhandeln wir dann nach der Sendung hinter den Kulissen.
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Tage in den 2000ern hat bedeutet, gerade so von der Arbeit heimgeschafft oder auch sogar von Nachmittagsunterricht in der Schule. Schnell heim, Haare glätten, so ein süßes Bodyspray auf den ganzen Körper und zwar viel zu viel. Und dann die Frage an die Clique, gehen wir heute in die Großraumdisse oder in die Shisha-Bar? Genau danach klingt dieser Song, Breathless, The Coils. Schönes Wochenende.

einmal in die One-Hit-Wonder-Kiste gegriffen. Und zwar ganz tief. 10 vor 6 auf Absolut Top 2000 am Freitagnachmittag. Es gab so ein paar 2000er One-Hit-Wonder, die uns für immer und immer und immer begleiten werden. Daniel Pauter ist so einer, zum Beispiel mit Bad Day, Licky Lee, I Follow Rivers, Crazy Town, Butterfly oder der hier von Edward Meyer aus Rumänien mit Stereo Love, das geilste Pop-Akkordeon, das ich mir vorstellen kann. Auf Absolut Top 2000er jetzt.

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13: Und diesen Mix beweise ich euch. Wir haben nämlich alles in den Charts gehabt und wir haben irgendwie gefühlt auch alle alles gehört, oder? Vom Deutschrap über Rock, über Pop. Ich habe gleich Blue Lagoon, Break My Stride, das ist so ein bisschen Reggae nach zwei Songs und vorher noch geilster R&B, Pop, Girl Group Feeling. Die Sugar Babes, Push the Button. Ich bin Steffi, kommt schön ins Wochenende rein. Es ist fast sechs.

0: Thank you, DJ.
1: 10 nach 6 auf Absolut Top 2000er Freitag. So langsam läuten wir das Wochenende ein, oder? Brauchen wir mal so ein bisschen Chill-Pupill aus den 2000ern? Kriegt er von mir. Ein bisschen Reggae, Break My Stride, Blue Lagoon. Klingt sehr danach, dass wir zu Hause einmal die Shisha aufstellen und jetzt einfach mal alle Viere von uns strecken.

Ich will meine Stimme nicht hören. Es ist 10:07 auf Absolut Top 2000er. Hi, schönen Freitag wünsche ich euch. Der Valentin aus Zorneding, das ist in Bayern, hat mir geschrieben auf WhatsApp. Er mag mir keine Sprachnachricht schicken. Ist voll okay.

0: voll okay, weil er seine Stimme nicht mag. Das ist nicht okay. Du hast sicher eine wahnsinnig schöne Stimme, Valentin, und ich würde sie sehr gerne hören. Aber das geht uns ja allen so. Wenn man sich nicht ständig selber hört, ist es irgendwie ungewohnt, die Stimme zu hören. Deswegen, da sprichst du gerade wahrscheinlich ganz vielen Menschen da draußen aus der Seele. Trotzdem habe ich mich sehr über deine Nachricht gefreut, weil du ja geschrieben hast, ich wollte euch sagen, dass ich euch immer im Auto höre seit ein paar Wochen. Ich habe das Auto von meiner Schwester abgekauft und da war absolut top 2000er eingestellt und jetzt komme ich nicht mehr los von euch. Geile Mucke. Was für ein Megaloop. Trotz Nicht-Sprachnachricht, was voll okay ist, lieber Valentin. Ich danke dir so sehr. Willkommen in unserer 2000er Community. Schönen Freitag.
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10: Ja, Skandalnudeln sind sie beide. Na, die haben beide geschafft, immer allen auf die Füße zu treten und dabei auch noch richtig geil den Mittelfinger gezeigt. Ach, ich liebe sie beide. Madonna habe ich gleich für euch mit Don't Tell. Und das hier ist Pink mit Sober. Ich bin Steffi. Schönen Freitagsfeierabend. Es ist 6:30.

es die Halftime-Show von Bad Bunny toppen. Ihr hört Absolut Top 2000er, schönen Freitagnachmittag. Bei der Fußball-WM, die steht ja quasi jetzt schon in den Startlöchern, wird es dieses Jahr beim Finale auch eine Halbzeitshow geben. Das hat es so noch nicht gegeben, aber nachdem es ja hier drüben in Amerika stattfindet, wird es so ein bisschen an den Super Bowl angelehnt. Und jetzt steht auch fest, welche Künstler da auftreten werden in dieser Halftime-Show. Nämlich Shakira, die K-Pop-Band BTS und auch Madonna. Also es ist auf jeden Fall ganz großes Potenzial für eine ganz fette Show. Bin voll gespannt. Madonna, Don't Tell Me auf Absolut Top 2000er.

ihr vielleicht noch Kino, Brunchen mit Freunden und Wertstoffhof. Aber ist auch okay. Ja, zwischendrin darf vielleicht dann auch mal wieder eine Ü30-Party dazwischen kommen. Amy Winehouse jetzt mit Back to Black. Ich wünsche euch ein mega schönes Wochenende, egal was ihr tut. Auf absolut Top 2000er.

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